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1: Ich bin Michael Miem. Trotz des jüngsten Rahmenabkommens verschärft sich der Konflikt zwischen den USA und dem Iran erneut. Nach neuen Angriffen des US-Militärs auf Ziele im Iran meldete Bahrain den Einsatz mehrerer iranischer Drohnen. Zudem wurden nach Angaben der britischen Schifffahrtsbehörde ein Frachtschiff von einem bislang unbekannten Geschoss getroffen. Die Hintergründe des Vorfalls sind noch unklar. Ein 6-jähriges Mädchen aus Deutschland ist nach

0: einer mutmaßlichen Entführung durch seinen Vater wohlbehalten zu seiner Mutter auf Mallorca zurückgekehrt. Nach Angaben der spanischen Polizei hatte der Mann das Kind von der Ferieninsel bis in den Kosovo gebracht, wo er schließlich festgenommen wurde. Die Mutter konnte ihre Tochter inzwischen wieder in Empfang nehmen. Die Ermittlungen zu den Hintergründen des Falls dauern an. Ein internationales Forschungsteam hat zwei außergewöhnliche Planeten in rund 1100 Lichtjahren Entfernung entdeckt. Die Himmelskörper sind etwa so groß wie Jupiter, besitzen aber nur rund ein Dreißigstel seiner Masse. Dadurch ist ihre mittlere Dichte sogar geringer als die von Zuckerwatte. Die Wissenschaftler hoffen, durch weitere Beobachtungen mehr über die Entstehung und Entwicklung dieser ungewöhnlich leichten Gasriesen zu erfahren. 3 Tage nach dem schweren Erdbeben in Venezuela ist das Ausmaß der Katastrophe weiter unklar. Nach offiziellen Angaben kamen mindestens 920 Menschen ums Leben, mehr als 3000 wurden verletzt. Zudem gilt der Verbleib von Zehntausenden Menschen weiterhin als ungeklärt. Rettungskräfte suchen ununterbrochen nach möglichen Verschütteten. Die Deutsche Bahn und weitere Eisenbahnunternehmen empfehlen dieses Wochenende, auf nicht notwendige Reisen im Fern- und Regionalverkehr zu verzichten. Grund sind die anhaltende Hitzewelle und die extremen Temperaturen, die die Schieneninfrastruktur stark belasten. Zusätzlich warnt der Deutsche Wetterdienst vor teils kräftigen Gewittern und Starkregen. Fahrgäste müssten deshalb mit Verspätungen und Einschränkungen im Zugverkehr rechnen. Vor den geplanten Entscheidungen über zentrale Reformvorhaben in der kommenden Woche wächst der Druck auf die schwarz-rote Bundesregierung. Die Vorsitzende des Sachverständigenrates zur Begutachtung der gesamtwirtschaftlichen Entwicklung, Schnitzer, sieht insbesondere bei der Rentenreform ein starkes Signal. Zugleich fordert sie auch, bei den Reformen im Gesundheits- und Pflegesystem entschlossen vorzugehen und sich nicht von Interessengruppen ausbremsen zu lassen.
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2: In der Wetterredaktion ist Luisa Walpert. Deutschland erlebt ein hochsommerlich heißes Wochenende mit viel Sonne und zunehmender Gewitterneigung bei vorläufigen Rekordwerten von bis zu 42 Grad. Im Osten und Süden bleibt es zunächst sonnig und sehr heiß, bevor über dem Bergland einzelne Hitzegewitter auftreten. Für Abkühlung sorgt nur leichter Wind aus unterschiedlichen Richtungen. Die Nacht verläuft teils klar, teils bewölkt und bringt in einigen Regionen einzelne kräftige Gewitter mit Unwetterpotenzial. Die Tiefstwerte liegen zwischen 16 und 25 Grad und sorgen für die vorerst letzten tropischen Nächte. In der kommenden Woche geht es mit normalen Sommertemperaturen zwischen 23 und 30 Grad weiter. Die Unwettergefahr bleibt jedoch weiterhin bestehen. Auch über das Wochenende gilt noch einmal: viel trinken und anstrengende Arbeit, vor allem in der prallen Sonne, vermeiden.
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1: Ich bin Michael Miem. Trotz des jüngsten Rahmenabkommens verschärft sich der Konflikt zwischen den USA und dem Iran erneut. Nach neuen Angriffen des US-Militärs auf Ziele im Iran meldete Bahrain den Einsatz mehrerer iranischer Drohnen. Zudem wurde nach Angaben der britischen Schifffahrtsbehörde ein Frachtschiff von einem bislang unbekannten Geschoss getroffen. Die Hintergründe des Vorfalls sind noch unklar. Ein 6-jähriges Mädchen aus Deutschland ist nach einer mutmaßlichen Entführung durch seinen Vater wohlbehalten zu seiner Mutter auf Mallorca zurückgekehrt. Nach Angaben der spanischen Polizei hatte der Mann das Kind von der Ferieninsel bis in den Kosovo gebracht, wo er schließlich festgenommen wurde. Die Mutter konnte ihre Tochter inzwischen wieder in Empfang nehmen. Die Ermittlungen zu den Hintergründen des Falls dauern an. Ein internationales Forschungsteam hat 2 außergewöhnliche Planeten in rund 1100 Lichtjahren Entfernung entdeckt. Die Himmelskörper sind etwa so groß wie Jupiter, besitzen aber nur rund ein 1/30 seiner Masse.

0: Masse. Dadurch ist ihre mittlere Dichte sogar geringer als die von Zuckerwatte. Die Wissenschaftler hoffen, durch weitere Beobachtungen mehr über die Entstehung und Entwicklung dieser ungewöhnlich leichten Gasriesen zu erfahren. 3 Tage nach dem schweren Erdbeben in Venezuela ist das Ausmaß der Katastrophe weiter unklar. Nach offiziellen Angaben kamen mindestens 920 Menschen ums Leben, mehr als 3000 wurden verletzt. Zudem gilt der Verbleib von zehntausenden Menschen weiterhin als ungeklärt. Rettungskräfte suchen ununterbrochen nach möglichen Verschütteten. Die Deutsche Bahn und weitere Eisenbahnunternehmen empfehlen dieses Wochenende, auf nicht notwendige Reisen im Fern- und Regionalverkehr zu verzichten. Grund sind die anhaltende Hitzewelle und die extremen Temperaturen, die die Schieneninfrastruktur stark belasten. Zusätzlich warnt der Deutsche Wetterdienst vor teils kräftigen Gewittern und Starkregen. Fahrgäste müssten deshalb mit Verspätungen und Einschränkungen im Zugverkehr rechnen. Vor den geplanten Entscheidungen über zentrale Reformvorhaben in der kommenden Woche wächst der Druck auf die schwarz-rote Bundesregierung. Die Vorsitzende des Sachverständigenrates zur Begutachtung der gesamtwirtschaftlichen Entwicklung, Schnitzer, sieht insbesondere bei der Rentenreform ein starkes Signal. Zugleich fordert sie auch bei den Reformen im Gesundheits- und Pflegesystem entschlossen vorzugehen und sich nicht von Interessengruppen ausbremsen zu lassen.
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2: In der Wetterredaktion ist Luisa Walpert. Deutschland erlebt ein hochsommerlich heißes Wochenende mit viel Sonne und zunehmender Gewitterneigung bei vorläufigen Rekordwerten von bis zu 42 Grad. Im Osten und Süden bleibt es zunächst sonnig und sehr heiß, bevor über dem Bergland einzelne Hitzegewitter auftreten. Für Abkühlung sorgt nur leichter Wind aus unterschiedlichen Richtungen. Die Nacht verläuft teils klar, teils bewölkt und bringt in einigen Regionen einzelne kräftige Gewitter mit Unwetterpotenzial. Die Tiefstwerte liegen zwischen 16 und 25 Grad und sorgen für die vorerst letzten tropischen Nächte. In der kommenden Woche geht es mit normalen Sommertemperaturen zwischen 23 und 30 Grad weiter. Die Unwettergefahr bleibt jedoch weiterhin bestehen. Auch über das Wochenende gilt noch einmal: viel trinken und anstrengende Arbeit, vor allem in der prallen Sonne, vermeiden.
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1: Ich bin Michael Miem. Trotz des jüngsten Rahmenabkommens verschärft sich der Konflikt zwischen den USA und dem Iran erneut. Nach neuen Angriffen des US-Militärs auf Ziele im Iran meldete Bahrain den Einsatz mehrerer iranischer Drohnen. Zudem wurden nach Angaben der britischen Schifffahrtsbehörde ein Frachtschiff von einem bislang unbekannten Geschoss getroffen. Die Hintergründe des Vorfalls sind noch unklar. Ein 6-jähriges Mädchen aus Deutschland ist nach einer mutmaßlichen Entführung durch seinen Vater wohlbehalten zu seiner Mutter auf Mallorca zurückgekehrt. Nach Angaben der spanischen Polizei hatte der Mann das Kind von der Ferieninsel bis in den Kosovo gebracht, wo er schließlich festgenommen wurde. Die Mutter konnte ihre Tochter inzwischen wieder in Empfang nehmen. Die Ermittlungen zu den Hintergründen des Falls dauern an. Ein internationales Forschungsteam hat 2 außergewöhnliche Planeten in rund 1100 Lichtjahren Entfernung entdeckt. Die Himmelskörper sind etwa so groß wie Jupiter, besitzen aber nur rund ein 1/30 seiner Masse. Dadurch ist ihre mittlere Dichte sogar geringer als die von Zuckerwatte. Die Wissenschaftler hoffen, durch weitere Beobachtungen mehr über die Entstehung und Entwicklung dieser ungewöhnlich leichten Gasriesen zu erfahren. 3 Tage nach dem schweren Erdbeben in Venezuela ist das Ausmaß der Katastrophe weiter unklar. Nach offiziellen Angaben kamen mindestens 920 Menschen ums Leben, mehr als 3000 wurden verletzt. Zudem gilt der Verbleib von Zehntausenden Menschen weiterhin als ungeklärt. Rettungskräfte suchen ununterbrochen nach möglichen Verschütteten.

0: Die Deutsche Bahn und weitere Eisenbahnunternehmen empfehlen, dieses Wochenende auf nicht notwendige Reisen im Fern- und Regionalverkehr zu verzichten. Grund sind die anhaltende Hitzewelle und die extremen Temperaturen, die die Schieneninfrastruktur stark belasten. Zusätzlich warnt der Deutsche Wetterdienst vor teils kräftigen Gewittern und Starkregen. Fahrgäste müssten deshalb mit Verspätungen und Einschränkungen im Zugverkehr rechnen. Vor den geplanten Entscheidungen über zentrale Reformvorhaben in der kommenden Woche wächst der Druck auf die schwarz-rote Bundesregierung. Die Vorsitzende des Sachverständigenrates zur Begutachtung der gesamtwirtschaftlichen Entwicklung, Schnitzer, sieht insbesondere bei der Rentenreform ein starkes Signal. Zugleich fordert sie auch bei den Reformen im Gesundheits- und Pflegesystem entschlossen vorzugehen und sich nicht von Interessengruppen ausbremsen zu lassen.
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2: In der Wetterredaktion ist Luisa Walpert. Deutschland erlebt ein hochsommerlich heißes Wochenende mit viel Sonne und zunehmender Gewitterneigung bei vorläufigen Rekordwerten von bis zu 42 Grad. Im Osten und Süden bleibt es zunächst sonnig und sehr heiß, bevor über dem Bergland einzelne Hitzegewitter auftreten. Für Abkühlung sorgt nur leichter Wind aus unterschiedlichen Richtungen. Die Nacht verläuft teils klar, teils bewölkt und bringt in einigen Regionen einzelne kräftige Gewitter mit Unwetterpotenzial. Die Tiefstwerte liegen zwischen 16 und 25 Grad und sorgen für die vorerst letzten tropischen Nächte. In der kommenden Woche geht es mit normalen Sommertemperaturen zwischen 23 und 30 Grad weiter. Die Unwettergefahr bleibt jedoch weiterhin bestehen. Auch über das Wochenende gilt noch einmal: viel trinken und anstrengende Arbeit, vor allem in der prallen Sonne, vermeiden.
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1: Ich bin Michael Mihm. Trotz des jüngsten Rahmenabkommens verschärft sich der Konflikt zwischen den USA und dem Iran erneut. Nach neuen Angriffen des US-Militärs auf Ziele im Iran meldete Bahrain den Einsatz mehrerer iranischer Drohnen. Zudem wurden nach Angaben der britischen Schifffahrtsbehörde ein Frachtschiff von einem bislang unbekannten Geschoss getroffen. Die Hintergründe des Vorfalls sind noch unklar. Ein 6-jähriges Mädchen aus Deutschland ist nach einer mutmaßlichen Entführung durch seinen Vater wohlbehalten zu seiner Mutter auf Mallorca zurückgekehrt. Nach Angaben der spanischen Polizei hatte der Mann das Kind von der Ferieninsel bis in den Kosovo gebracht, wo er schließlich festgenommen wurde. Die Mutter konnte ihre Tochter inzwischen wieder in Empfang nehmen. Die Ermittlungen zu den Hintergründen des Falls dauern an. Ein internationales Forschungsteam hat 2 außergewöhnliche Planeten in rund 1100 Lichtjahren Entfernung entdeckt. Die Himmelskörper sind etwa so groß wie Jupiter, besitzen aber nur rund ein 1/30 seiner Masse. Dadurch ist ihre mittlere Dichte sogar geringer als die von Zuckerwatte. Die Wissenschaftler hoffen, durch weitere Beobachtungen mehr über die Entstehung und Entwicklung dieser ungewöhnlich leichten Gasriesen zu erfahren. 3 Tage nach dem schweren Erdbeben in Venezuela ist das Ausmaß der Katastrophe weiter unklar. Nach offiziellen Angaben kamen mindestens 920 Menschen ums Leben, mehr als 3000 wurden verletzt. Zudem gilt der Verbleib von zehntausenden Menschen weiterhin als ungeklärt. Rettungskräfte suchen ununterbrochen nach möglichen Verschütteten. Die Deutsche Bahn und weitere Eisenbahnunternehmen empfehlen dieses Wochenende, auf nicht notwendige Reisen im Fern- und Regionalverkehr zu verzichten. Grund sind die anhaltende Hitzewelle und die extremen Temperaturen, die die Schieneninfrastruktur stark belasten. Zusätzlich warnt der Deutsche Wetterdienst vor teils kräftigen Gewittern und Starkregen. Fahrgäste müssten deshalb mit Verspätungen und Einschränkungen im Zugverkehr rechnen. Vor den geplanten Entscheidungen über zentrale Reformvorhaben in der kommenden Woche wächst der Druck auf die schwarz-rote Bundesregierung. Die Vorsitzende des Sachverständigenrates zur Begutachtung der

0: gesamtwirtschaftlichen Entwicklung, Schnitzer, sieht insbesondere bei der Rentenreform ein starkes Signal. Zugleich fordert sie auch bei den Reformen im Gesundheits- und Pflegesystem entschlossen vorzugehen und sich nicht von Interessengruppen ausbremsen zu lassen.
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2: In der Wetterredaktion ist Luisa Walpert. Deutschland erlebt ein hochsommerlich heißes Wochenende mit viel Sonne und zunehmender Gewitterneigung bei vorläufigen Rekordwerten von bis zu 42 Grad. Im Osten und Süden bleibt es zunächst sonnig und sehr heiß, bevor über dem Bergland einzelne Hitzegewitter auftreten. Für Abkühlung sorgt nur leichter Wind aus unterschiedlichen Richtungen. Die Nacht verläuft teils klar, teils bewölkt und bringt in einigen Regionen einzelne kräftige Gewitter mit Unwetterpotenzial. Die Tiefstwerte liegen zwischen 16 und 25 Grad und sorgen für die vorerst letzten tropischen Nächte. In der kommenden Woche geht es mit normalen Sommertemperaturen zwischen 23 und 30 Grad weiter. Die Unwettergefahr bleibt jedoch weiterhin bestehen. Auch über das Wochenende gilt noch einmal: viel trinken und anstrengende Arbeit, vor allem in der prallen Sonne, vermeiden.
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1: Ich bin Michael Miem. Trotz des jüngsten Rahmenabkommens verschärft sich der Konflikt zwischen den USA und dem Iran erneut. Nach neuen Angriffen des US-Militärs auf Ziele im Iran meldete Bahrain den Einsatz mehrerer iranischer Drohnen. Zudem wurde nach Angaben der britischen Schifffahrtsbehörde ein Frachtschiff von einem bislang unbekannten Geschoss getroffen. Die Hintergründe des Vorfalls sind noch unklar. Ein 6-jähriges Mädchen aus Deutschland ist nach einer mutmaßlichen Entführung durch seinen Vater wohlbehalten zu seiner Mutter auf Mallorca zurückgekehrt. Nach Angaben der spanischen Polizei hatte der Mann das Kind von der Ferieninsel bis in den Kosovo gebracht, wo er schließlich festgenommen wurde. Die Mutter konnte ihre Tochter inzwischen wieder in Empfang nehmen. Die Ermittlungen zu den Hintergründen des Falls dauern an. Ein internationales Forschungsteam hat 2 außergewöhnliche Planeten in rund 1100 Lichtjahren Entfernung entdeckt. Die Himmelskörper sind etwa so groß wie Jupiter, besitzen aber nur rund ein 1/30 seiner Masse. Dadurch ist ihre mittlere Dichte sogar geringer als die von Zuckerwatte. Die Wissenschaftler hoffen, durch weitere Beobachtungen mehr über die Entstehung und Entwicklung dieser ungewöhnlich leichten Gasriesen zu erfahren. 3 Tage nach dem schweren Erdbeben in Venezuela ist das Ausmaß der Katastrophe weiter unklar. Nach offiziellen Angaben kamen mindestens 920 Menschen ums Leben, mehr als 3000 wurden verletzt. Zudem gilt der Verbleib von Zehntausenden Menschen weiterhin als ungeklärt. Rettungskräfte suchen ununterbrochen nach möglichen Verschütteten. Die Deutsche Bahn und weitere Eisenbahnunternehmen empfehlen dieses Wochenende, auf nicht notwendige Reisen im Fern- und Regionalverkehr zu verzichten. Grund sind die anhaltende Hitzewelle und die extremen Temperaturen, die die Schieneninfrastruktur stark belasten. Zusätzlich warnt der Deutsche Wetterdienst vor teils kräftigen Gewittern und Starkregen. Fahrgäste müssten deshalb mit Verspätungen und Einschränkungen im Zugverkehr rechnen. Vor den geplanten Entscheidungen über zentrale Reformvorhaben in der kommenden Woche wächst der Druck auf die schwarz-rote Bundesregierung. Die Vorsitzende des Sachverständigenrates zur Begutachtung der gesamtwirtschaftlichen Entwicklung, Schnitzer, sieht insbesondere bei der Rentenreform ein starkes Signal. Zugleich fordert sie auch, bei den Reformen im Gesundheits- und Pflegesystem entschlossen vorzugehen und sich nicht von Interessengruppen ausbremsen zu lassen.
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2: In der Wetterredaktion ist Luisa Walpert. Deutschland erlebt ein hochsommerlich heißes Wochenende mit viel Sonne und zunehmender Gewitterneigung bei vorläufigen Rekordwerten von bis zu 42 Grad. Im Osten und Süden bleibt es zunächst sonnig und sehr heiß, bevor über dem Bergland einzelne Hitzegewitter auftauchen.

0: auftreten. Für Abkühlung sorgt nur leichter Wind aus unterschiedlichen Richtungen. Die Nacht verläuft teils klar, teils bewölkt und bringt in einigen Regionen einzelne kräftige Gewitter mit Unwetterpotenzial. Die Tiefstwerte liegen zwischen 16 und 25 Grad und sorgen für die vorerst letzten tropischen Nächte. In der kommenden Woche geht es mit normalen Sommertemperaturen zwischen 23 und 30 Grad weiter. Die Unwettergefahr bleibt jedoch weiterhin bestehen. Auch über das Wochenende gilt noch einmal: viel trinken und anstrengende Arbeit, vor allem in der prallen Sonne, vermeiden.
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1: Ich bin Michael Miem. Trotz des jüngsten Rahmenabkommens verschärft sich der Konflikt zwischen den USA und dem Iran erneut. Nach neuen Angriffen des US-Militärs auf Ziele im Iran meldete Bahrain den Einsatz mehrerer iranischer Drohnen. Zudem wurden nach Angaben der britischen Schifffahrtsbehörde ein Frachtschiff von einem bislang unbekannten Geschoss getroffen. Die Hintergründe des Vorfalls sind noch unklar. Ein 6-jähriges Mädchen aus Deutschland ist nach einer mutmaßlichen Entführung durch seinen Vater wohlbehalten zu seiner Mutter auf Mallorca zurückgekehrt. Nach Angaben der spanischen Polizei hatte der Mann das Kind von der Ferieninsel bis in den Kosovo gebracht, wo er schließlich festgenommen wurde. Die Mutter konnte ihre Tochter inzwischen wieder in Empfang nehmen. Die Ermittlungen zu den Hintergründen des Falls dauern an. Ein internationales Forschungsteam hat zwei außergewöhnliche Planeten in rund 1100 Lichtjahren Entfernung entdeckt. Die Himmelskörper sind etwa so groß wie Jupiter, besitzen aber nur rund ein 1/30 seiner Masse. Dadurch ist ihre mittlere Dichte sogar geringer als die von Zuckerwatte. Die Wissenschaftler hoffen, durch weitere Beobachtungen mehr über die Entstehung und Entwicklung dieser ungewöhnlich leichten Gasriesen zu erfahren. 3 Tage nach dem schweren Erdbeben in Venezuela ist das Ausmaß der Katastrophe weiter unklar. Nach offiziellen Angaben kamen mindestens 920 Menschen ums Leben, mehr als 3000 wurden verletzt. Zudem gilt der Verbleib von zehntausenden Menschen weiterhin als ungeklärt. Rettungskräfte suchen ununterbrochen nach möglichen Verschütteten. Die Deutsche Bahn und weitere Eisenbahnunternehmen empfehlen, dieses Wochenende auf nicht notwendige Reisen im Fern- und Regionalverkehr zu verzichten. Grund sind die anhaltende Hitzewelle und die extremen Temperaturen, die die Schieneninfrastruktur stark belasten. Zusätzlich warnt der Deutsche Wetterdienst vor teils kräftigen Gewittern und Starkregen. Fahrgäste müssten deshalb mit Verspätungen und Einschränkungen im Zugverkehr rechnen. Vor den geplanten Entscheidungen über zentrale Reformvorhaben in der kommenden Woche wächst der Druck auf die schwarz-rote Bundesregierung. Die Vorsitzende des Sachverständigenrates zur Begutachtung der gesamtwirtschaftlichen Entwicklung, Schnitzer, sieht insbesondere bei der Rentenreform ein starkes Signal. Zugleich fordert sie auch bei den Reformen im Gesundheits- und Pflegesystem entschlossen vorzugehen und sich nicht von Interessengruppen ausbremsen zu lassen.
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2: In der Wetterredaktion ist Luisa Walpert. Deutschland erlebt ein hochsommerlich heißes Wochenende mit viel Sonne und zunehmender Gewitterneigung bei vorläufigen Rekordwerten von bis zu 42 Grad. Im Osten und Süden bleibt es zunächst sonnig und sehr heiß, bevor über dem Bergland einzelne Hitzegewitter auftreten. Für Abkühlung sorgt nur leichter Wind aus unterschiedlichen Richtungen. Die Nacht verläuft teils klar, teils bewölkt und bringt in einigen Regionen einzelne kräftige Gewitter mit Unwetterpotenzial. Die Tiefstwerte liegen zwischen 16 und 25 Grad und sorgen für die vorerst letzten tropischen Nächte. In der kommenden Woche geht es mit normalen Sommertemperaturen zwischen 23 und 30 Grad weiter. Die Unwettergefahr bleibt jedoch weiterhin bestehen. Auch über das Wochenende gilt noch einmal: viel trinken und anstrengende Arbeit, vor allem in der prallen Sonne, vermeiden.

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1: Mit Michael Miem. Nach dem Fund einer Leiche einer vermissten 17-Jährigen in Thailand hat die Polizei einen Australier wegen Mordverdachts festgenommen. Die Jugendliche wurde in einem Koffer entdeckt, nachdem sie zuvor als vermisst gemeldet worden war. Der Mann, mit dem sie zuletzt im Urlaubsort Pattaya gesehen worden sein soll, wurde am internationalen Flughafen von Bangkok gefasst. Die Ermittler gehen dem Verdacht eines Tötungsdeliktes nach. Zum 1. Juli greifen in Deutschland mehrere Neuerungen. Rentner erhalten eine Rentenerhöhung von 4,24%. Außerdem startet bundesweit eine neue Steuer-App, mit der zunächst rund 11,5 Millionen Arbeitnehmer, Rentner und Pensionäre ihre Steuererklärung per Smartphone oder Tablet einfacher abgeben können. Für Empfänger des bisherigen Bürgergelds gelten strengere Regeln. Die Leistung heißt künftig Grundsicherungsgeld. Die Höhe bleibt jedoch unverändert. Gleichzeitig sinkt die Ticketsteuer für Flüge ab Deutschland, während Online-Einkäufe aus Nicht-EU-Staaten künftig teurer werden. Bundesgesundheitsministerin Warken hat die geplanten Einsparungen bei der Pflegeversicherung verteidigt. Die CDU-Politikerin räumte ein, dass die Maßnahmen für viele Betroffene mit Belastungen verbunden seien. Zugleich betonte sie, die Reform sei notwendig, um die Pflegeversicherung langfristig finanziell zu stabilisieren und an die aktuellen Herausforderungen anzupassen. Über die geplanten Änderungen wird die Bundesregierung in den kommenden Wochen weiter beraten. Ein 6-jähriges Mädchen aus Deutschland ist nach einer mutmaßlichen Entführung durch seinen Vater wohlbehalten zu seiner Mutter auf Mallorca zurückgekehrt. Nach Angaben der spanischen Polizei hatte der Mann das Kind von der Ferieninsel bis in den Kosovo gebracht, wo er schließlich festgenommen wurde. Die Mutter konnte ihre Tochter inzwischen wieder in Empfang nehmen. Die Ermittlungen zu den Hintergründen des Falls dauern an. Ein internationales Forschungsteam hat zwei außergewöhnliche Planeten in rund 1100 Lichtjahren Entfernung entdeckt. Die Himmelskörper sind etwa so groß wie Jupiter, besitzen aber nur rund ein 1/30 seiner Masse. Dadurch ist ihre mittlere Dichte sogar geringer als die von Zuckerwatte. Die Wissenschaftler hoffen, durch weitere Beobachtungen mehr über die Entstehung und Entwicklung dieser ungewöhnlich leichten Gasriesen zu erfahren.
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2: In der Wetterredaktion ist Luisa Walpert. Deutschland erlebt ein hochsommerlich heißes Wochenende mit viel Sonne und zunehmender Gewitterneigung bei vorläufigen Rekordwerten von bis zu 42 Grad. Im Osten und Süden bleibt es zunächst sonnig und sehr heiß, bevor über dem Bergland einzelne Hitzegewitter auftreten. Für Abkühlung sorgt nur leichter Wind aus unterschiedlichen Richtungen. Die Nacht verläuft teils klar, teils bewölkt und bringt in einigen Regionen einzelne kräftige Gewitter mit Unwetterpotenzial. Die Tiefstwerte liegen zwischen 16 und 25 Grad und sorgen für die vorerst letzten tropischen Nächte. In der kommenden Woche geht es mit normalen Sommertemperaturen zwischen 23 und 30 Grad weiter. Die Unwettergefahr bleibt jedoch weiterhin bestehen. Auch über das Wochenende gilt noch einmal: viel trinken und anstrengende Arbeit, vor allem in der prallen Sonne, vermeiden.
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0: Disco und Rhythm and Blues, das war das Markenzeichen der britischen Band Eruption. Go Johnny Go und ich sage jetzt Go Goldrausch Go. Und ich freue mich, dass auch Sie mitgehen und mich und den Goldrausch heute begleiten werden. Sie hören Radio Fresh 80s. Mein Name ist Eckhard Hannibal Heuermann. Hallo allerseits. Wir haben Juni, zumindest steht es so auf meinem Kalender und auf Ihrem wahrscheinlich auch. Und deswegen sind die Songs, die ich heute spielen werde, alle Juni-Hits irgendwann mal gewesen. Natürlich in den 80ern. Guten Empfang und gute Unterhaltung.
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0: Und hiermit sind wir schon im Jahre 1981. Im Juni hatte Shakin' Stevens einen Hit mit You Drive Me Crazy.

Du machst mich wahnsinnig. Nein, ich meine natürlich niemand von unseren Zuhörerinnen und Zuhörern, sondern ich meine den Song, den wir gerade gehört haben. Auf Englisch heißt das nämlich You Drive Me Crazy und das war Shakin' Stevens. Goldrausch. Mal schauen, was es im Jahre 1981 noch so an Action gab. Und da passt ja fast schon vom Namen her diese Sängerin, Kim Wilde, Checkered Love.

0: Checkered Love, das war Kim Wilde, die ja eigentlich als Kim Smith auf die Welt gekommen war, aber ihr berühmter Papa, der hatte sich ja Marty Wilde genannt und dessen Künstlernamen, den hat sie deswegen einfach übernommen und das mit einem Riesenerfolg.
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0: In der Liste meiner All-Time-Favorites, da sind einige Songs aus den 50er Jahren drin, viele aus den 60ern, auch sehr viele aus den 70ern und aus den 80ern, natürlich auch einige. Nämlich dieser schöne Reggae-Song aus dem Jahre 1982. Der gehört auf jeden Fall zu einem meiner All-Time-Favorites, Men at Work.
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0: Männer bei der Arbeit, eigentlich ja besser gesagt Männer beim Singen. Das war die australische Band Men at Work mit Down Under.
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0: Richtig durchgeschüttelt wurde der deutsche Schlager im Jahre 1982. Das machte die neue deutsche Welle.
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0: Einfacher geht es kaum und erfolgreicher wohl auch kaum, denn dieser Song von Trio aus dem Jahre 1982, der wurde seit damals weltweit mehr als 13 Millionen Mal verkauft. Da, da, da. 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
0: Wir sind musikalisch im Jahre 1983. Der Sommer, der versprach damals ein sehr guter Sommer zu werden und erhielt sein Versprechen. Es war ein super Sommer, ein Jahrhundertsommer. Und weil das damals eher die Ausnahme als die Regel war, deswegen konnte man sich damals auch über einen solchen warmen, trockenen, sonnigen Sommer noch so richtig freuen.

Africa, das war Musik aus dem Supersommer 1983. Goldrausch. Heute gibt's bei Goldrausch Musik aus den Junis der 80er Jahre. Und da war auch damals die ein oder andere deutsche Band recht erfolgreich. Diese hier, die kam aus Münster und hatte 1984 einen Hit in den Charts. Das ist Alphaville mit Sounds Like a Melody.

Sounds Like a Melody, AlphaVille hat in Münster Musik gemacht und ich habe damals ein Jahrzehnt zuvor in Münster Physik und Mathematik gelernt. Und mehr als ein halbes Jahrhundert danach kann ich immer noch sagen, eine wunderschöne Stadt Münster. Ich habe die Zeit damals sehr genossen und ihr könnt gleich auch die zweite halbe Stunde Goldrausch genießen. Da gibt es noch mehr Juni-Hits aus den 80ern und vor der Halbzeit ist hier noch ein Song aus dem Jahre 1985. Opus, Life is Life.

Das war doch schon mal ein guter Start in die zweite halbe Stunde Goldrausch, finde ich. I, Engineer von Animotion. Goldrausch. Happy Radio. Ich freue mich auf die zweite halbe Stunde Goldrausch. Hallo, mein Name ist Eckart Hannibal Heuermann. Heute gibt's ja Musik aus den Junis der 80er Jahre. Und wir haben lange nichts Königliches oder Royales gehört. Das machen wir jetzt. Hier ist nämlich Stefanie. Stefanie von Monaco. Sie hatte 1986 einen Hit, nämlich genau diesen. Das ist Irresistible.

0: Irresistible hat sie gesungen, die Prinzessin von Monaco, die Tochter von Grace Kelly, das war Stephanie.
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0: Wir sind im Jahre 1987 und schauen uns mal den 6. Juni an. Für Steffi Graf war das ein ganz besonderer Tag, denn damals gewann sie ihren allerersten Grand-Slam-Titel, nämlich bei den in Paris ausgetragenen French Open. Da siegte sie.

0: Das war die irische Band U2 und natürlich schaffte sie in ihrem Heimatland in Irland mit With or Without You den Platz 1, aber das gelang ihr sonst nur noch in den Vereinigten Staaten. In Deutschland war es ein Platz 7 und im United Kingdom ein Platz 4.
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1: Ja, sicher, bei einem Trip in die 80er, da bin ich doch immer gerne dabei. Und jetzt male ich noch einige Ziffern in den Sand, nämlich eine 1, eine 9, eine 8 und eine 8. Jawohl, zwei Achten hintereinander. Das macht das Jahr 1988. Circles in the Sand, hier ist Belinda Carlisle.

Störe meine Kreise nicht, das hat zwar schon Archimedes verlangt, aber ich muss jetzt die Kreise von Belinda Carlisle doch stören. Der Song ist zu Ende, Circle in the Sand. Goldrausch. Und ich glaube, Goldrausch geht auch so langsam zu Ende. Aber ein Juni, der fehlt uns ja noch. Nämlich der Juni 1989, der letzte Juni in den 80ern. Damals gab es schöne Musik aus Schweden von Roxette.

Roxette und The Look und ich mache es jetzt ruckzuck. Danke fürs Zuhören. Tschüss, bye bye. Alles Gute bis zum nächsten Goldrausch hier bei Radio Fresh 80s. Das wünscht Ihnen euer und ihr Eckart Hannibal Heuermann.

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1: Mit Michael Miem. Nach dem Fund einer Leiche einer vermissten 17-Jährigen in Thailand hat die Polizei einen Australier wegen Mordverdachts festgenommen. Die Jugendliche wurde in einem Koffer entdeckt, nachdem sie zuvor als vermisst gemeldet worden war. Der Mann, mit dem sie zuletzt im Urlaubsort Pattaya gesehen worden sein soll, wurde am internationalen Flughafen von Bangkok gefasst. Die Ermittler gehen dem Verdacht eines Tötungsdeliktes nach. Zum 1. Juli greifen in Deutschland mehrere Neuerungen. Rentner erhalten eine Rentenerhöhung von 4,24%. Außerdem startet bundesweit eine neue Steuer-App, mit der zunächst rund 11,5 Millionen Arbeitnehmer, Rentner und Pensionäre ihre Steuererklärung per Smartphone oder Tablet einfacher abgeben können. Für Empfänger des bisherigen Bürgergelds gelten strengere Regeln. Die Leistung heißt künftig Grundsicherungsgeld. Die Höhe bleibt jedoch unverändert. Gleichzeitig sinkt die Ticketsteuer für Flüge ab Deutschland, während Online-Einkäufe aus Nicht-EU-Staaten künftig teurer werden. Bundesgesundheitsministerin Warken hat die geplanten Einsparungen bei der Pflegeversicherung verteidigt. Die CDU-Politikerin räumte ein, dass die Maßnahmen für viele Betroffene mit Belastungen verbunden seien. Zugleich betonte sie, die Reform sei notwendig, um die Pflegeversicherung langfristig finanziell zu stabilisieren und an die aktuellen Herausforderungen anzupassen. Über die geplanten Änderungen wird die Bundesregierung in den kommenden Wochen weiter beraten. Ein 6-jähriges Mädchen aus Deutschland ist nach einer mutmaßlichen Entführung durch seinen Vater wohlbehalten zu seiner Mutter auf Mallorca zurückgekehrt. Nach Angaben der spanischen Polizei hatte der Mann das Kind von der Ferieninsel bis in den Kosovo gebracht, wo er schließlich festgenommen wurde. Die Mutter konnte ihre Tochter inzwischen wieder in Empfang nehmen. Die Ermittlungen zu den Hintergründen des Falls dauern an. Ein internationales Forschungsteam hat zwei außergewöhnliche Planeten in rund 1100 Lichtjahren Entfernung entdeckt. Die Himmelskörper sind etwa so groß wie Jupiter, besitzen aber nur rund ein 1/30 seiner Masse. Dadurch ist ihre mittlere Dichte sogar geringer als die von Zuckerwatte. Die Wissenschaftler hoffen, durch weitere Beobachtungen mehr über die Entstehung und Entwicklung dieser ungewöhnlich leichten Gasriesen zu erfahren.
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2: In der Wetterredaktion ist Luisa Walpert. Deutschland erlebt ein hochsommerlich heißes Wochenende mit viel Sonne und zunehmender Gewitterneigung bei vorläufigen Rekordwerten von bis zu 42 Grad. Im Osten und Süden bleibt es zunächst sonnig und sehr heiß, bevor über dem Bergland einzelne Hitzegewitter auftreten. Für Abkühlung sorgt nur leichter Wind aus unterschiedlichen Richtungen. Die Nacht verläuft teils klar, teils bewölkt und bringt in einigen Regionen einzelne kräftige Gewitter mit Unwetterpotenzial. Die Tiefstwerte liegen zwischen 16 und 25 Grad und sorgen für die vorerst letzten tropischen Nächte. In der kommenden Woche geht es mit normalen Sommertemperaturen zwischen 23 und 30 Grad weiter. Die Unwettergefahr bleibt jedoch weiterhin bestehen. Auch über das Wochenende gilt noch einmal: viel trinken und anstrengende Arbeit, vor allem in der prallen Sonne, vermeiden.
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0: Rentenerhöhung von 4,24%. Außerdem startet bundesweit eine neue Steuer-App, mit der zunächst rund 11,5 Millionen Arbeitnehmer, Rentner und Pensionäre ihre Steuererklärung per Smartphone oder Tablet einfacher abgeben können. Für Empfänger des bisherigen Bürgergelds gelten strengere Regeln. Die Leistung heißt künftig Grundsicherungsgeld. Die Höhe bleibt jedoch unverändert. Gleichzeitig sinkt die Ticketsteuer für Flüge ab Deutschland, während Online-Einkäufe aus Nicht-EU-Staaten künftig teurer werden. Bundesgesundheitsministerin Warken hat die geplanten Einsparungen bei der Pflegeversicherung verteidigt. Die CDU-Politikerin räumte ein, dass die Maßnahmen für viele Betroffene mit Belastungen verbunden seien. Zugleich betonte sie, die Reform sei notwendig, um die Pflegeversicherung langfristig finanziell zu stabilisieren und an die aktuellen Herausforderungen anzupassen. Über die geplanten Änderungen wird die Bundesregierung in den kommenden Wochen weiter beraten. Ein 6-jähriges Mädchen aus Deutschland ist nach einer mutmaßlichen Entführung durch seinen Vater wohlbehalten zu seiner Mutter auf Mallorca zurückgekehrt. Nach Angaben der spanischen Polizei hatte der Mann das Kind von der Ferieninsel bis in den Kosovo gebracht, wo er schließlich festgenommen wurde. Die Mutter konnte ihre Tochter inzwischen wieder in Empfang nehmen. Die Ermittlungen zu den Hintergründen des Falls dauern an. Ein internationales Forschungsteam hat zwei außergewöhnliche Planeten in rund 1100 Lichtjahren Entfernung entdeckt. Die Himmelskörper sind etwa so groß wie Jupiter, besitzen aber nur rund ein 1/30 seiner Masse. Dadurch ist ihre mittlere Dichte sogar geringer als die von Zuckerwatte. Die Wissenschaftler hoffen, durch weitere Beobachtungen mehr über die Entstehung und Entwicklung dieser ungewöhnlich leichten Gasriesen zu erfahren.
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2: In der Wetterredaktion ist Luisa Walpert. Deutschland erlebt ein hochsommerlich heißes Wochenende mit viel Sonne und zunehmender Gewitterneigung bei vorläufigen Rekordwerten von bis zu 42 Grad. Im Osten und Süden bleibt es zunächst sonnig und sehr heiß, bevor über dem Bergland einzelne Hitzegewitter auftreten. Für Abkühlung sorgt nur leichter Wind aus unterschiedlichen Richtungen. Die Nacht verläuft teils klar, teils bewölkt und bringt in einigen Regionen einzelne kräftige Gewitter mit Unwetterpotenzial. Die Tiefstwerte liegen zwischen 16 und 25 Grad und sorgen für die vorerst letzten tropischen Nächte. In der kommenden Woche geht es mit normalen Sommertemperaturen zwischen 23 und 30 Grad weiter. Die Unwettergefahr bleibt jedoch weiterhin bestehen. Auch über das Wochenende gilt noch einmal: viel trinken und anstrengende Arbeit, vor allem in der prallen Sonne, vermeiden.
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1: Mit Michael Miem. Nach dem Fund einer Leiche einer vermissten 17-Jährigen in Thailand hat die Polizei einen Australier wegen Mordverdachts festgenommen. Die Jugendliche wurde in einem Koffer entdeckt, nachdem sie zuvor als vermisst gemeldet worden war. Der Mann, mit dem sie zuletzt im Urlaubsort Pattaya gesehen worden sein soll, wurde am internationalen Flughafen von Bangkok gefasst. Die Ermittler gehen dem Verdacht eines Tötungsdeliktes nach. Zum 1. Juli greifen in Deutschland mehrere Neuerungen. Rentner erhalten eine Rente.

0: Die CDU-Politikerin räumte ein, dass die Maßnahmen für viele Betroffene mit Belastungen verbunden seien. Zugleich betonte sie, die Reform sei notwendig, um die Pflegeversicherung langfristig finanziell zu stabilisieren und an die aktuellen Herausforderungen anzupassen. Über die geplanten Änderungen wird die Bundesregierung in den kommenden Wochen weiter beraten. Ein 6-jähriges Mädchen aus Deutschland ist nach einer mutmaßlichen Entführung durch seinen Vater wohlbehalten zu seiner Mutter auf Mallorca zurückgekehrt. Nach Angaben der spanischen Polizei hatte der Mann das Kind von der Ferieninsel bis in den Kosovo gebracht, wo er schließlich festgenommen wurde. Die Mutter konnte ihre Tochter inzwischen wieder in Empfang nehmen. Die Ermittlungen zu den Hintergründen des Falls dauern an. Ein internationales Forschungsteam hat 2 außergewöhnliche Planeten in rund 1100 Lichtjahren Entfernung entdeckt. Die Himmelskörper sind etwa so groß wie Jupiter, besitzen aber nur rund ein 1/30 seiner Masse. Dadurch ist ihre mittlere Dichte sogar geringer als die von Zuckerwatte. Die Wissenschaftler hoffen, durch weitere Beobachtungen mehr über die Entstehung und Entwicklung dieser ungewöhnlich leichten Gasriesen zu erfahren.
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2: In der Wetterredaktion ist Luisa Walpert. Deutschland erlebt ein hochsommerlich heißes Wochenende mit viel Sonne und zunehmender Gewitterneigung bei vorläufigen Rekordwerten von bis zu 42 Grad. Im Osten und Süden bleibt es zunächst sonnig und sehr heiß, bevor über dem Bergland einzelne Hitzegewitter auftreten. Für Abkühlung sorgt nur leichter Wind aus unterschiedlichen Richtungen. Die Nacht verläuft teils klar, teils bewölkt und bringt in einigen Regionen einzelne kräftige Gewitter mit Unwetterpotenzial. Die Tiefstwerte liegen zwischen 16 und 25 Grad und sorgen für die vorerst letzten tropischen Nächte. In der kommenden Woche geht es mit normalen Sommertemperaturen zwischen 23 und 30 Grad weiter. Die Unwettergefahr bleibt jedoch weiterhin bestehen. Auch über das Wochenende gilt noch einmal: viel trinken und anstrengende Arbeit, vor allem in der prallen Sonne, vermeiden.
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1: Mit Michael Miem. Nach dem Fund einer Leiche einer vermissten 17-Jährigen in Thailand hat die Polizei einen Australier wegen Mordverdachts festgenommen. Die Jugendliche wurde in einem Koffer entdeckt, nachdem sie zuvor als vermisst gemeldet worden war. Der Mann, mit dem sie zuletzt im Urlaubsort Pattaya gesehen worden sein soll, wurde am internationalen Flughafen von Bangkok gefasst. Die Ermittler gehen dem Verdacht eines Tötungsdeliktes nach. Zum 1. Juli greifen in Deutschland mehrere Neuerungen. Rentner erhalten eine Rentenerhöhung von 4,24%. Außerdem startet bundesweit eine neue Steuer-App, mit der zunächst rund 11,5 Millionen Arbeitnehmer, Rentner und Pensionäre ihre Steuererklärung per Smartphone oder Tablet einfacher abgeben können. Für Empfänger des bisherigen Bürgergelds gelten strengere Regeln. Die Leistung heißt künftig Grundsicherungsgeld. Die Höhe bleibt jedoch unverändert. Gleichzeitig sinkt die Ticketsteuer für Flüge ab Deutschland, während Online-Einkäufe aus Nicht-EU-Staaten künftig teurer werden. Bundesgesundheitsministerin Warken hat die geplanten Einsparungen bei der Pflegeversicherung verteidigt.

0: Insel bis in den Kosovo gebracht, wo er schließlich festgenommen wurde. Die Mutter konnte ihre Tochter inzwischen wieder in Empfang nehmen. Die Ermittlungen zu den Hintergründen des Falls dauern an. Ein internationales Forschungsteam hat zwei außergewöhnliche Planeten in rund 1100 Lichtjahren Entfernung entdeckt. Die Himmelskörper sind etwa so groß wie Jupiter, besitzen aber nur rund ein Dreißigstel seiner Masse. Dadurch ist ihre mittlere Dichte sogar geringer als die von Zuckerwatte. Die Wissenschaftler hoffen, durch weitere Beobachtungen mehr über die Entstehung und Entwicklung dieser ungewöhnlich leichten Gasriesen zu erfahren.
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2: In der Wetterredaktion ist Luisa Walpert. Deutschland erlebt ein hochsommerlich heißes Wochenende mit viel Sonne und zunehmender Gewitterneigung bei vorläufigen Rekordwerten von bis zu 42 Grad. Im Osten und Süden bleibt es zunächst sonnig und sehr heiß, bevor über dem Bergland einzelne Hitzegewitter auftreten. Für Abkühlung sorgt nur leichter Wind aus unterschiedlichen Richtungen. Die Nacht verläuft teils klar, teils bewölkt und bringt in einigen Regionen einzelne kräftige Gewitter mit Unwetterpotenzial. Die Tiefstwerte liegen zwischen 16 und 25 Grad und sorgen für die vorerst letzten tropischen Nächte. In der kommenden Woche geht es mit normalen Sommertemperaturen zwischen 23 und 30 Grad weiter. Die Unwettergefahr bleibt jedoch weiterhin bestehen. Auch über das Wochenende gilt noch einmal: viel trinken und anstrengende Arbeit, vor allem in der prallen Sonne, vermeiden.
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1: Mit Michael Miem. Nach dem Fund einer Leiche einer vermissten 17-Jährigen in Thailand hat die Polizei einen Australier wegen Mordverdachts festgenommen. Die Jugendliche wurde in einem Koffer entdeckt, nachdem sie zuvor als vermisst gemeldet worden war. Der Mann, mit dem sie zuletzt im Urlaubsort Pattaya gesehen worden sein soll, wurde am internationalen Flughafen von Bangkok gefasst. Die Ermittler gehen dem Verdacht eines Tötungsdeliktes nach. Zum 1. Juli greifen in Deutschland mehrere Neuerungen. Rentner erhalten eine Rentenerhöhung von 4,24%. Außerdem startet bundesweit eine neue Steuer-App, mit der zunächst rund 11,5 Millionen Arbeitnehmer, Rentner und Pensionäre ihre Steuererklärung per Smartphone oder Tablet einfacher abgeben können. Für Empfänger des bisherigen Bürgergelds gelten strengere Regeln. Die Leistung heißt künftig Grundsicherungsgeld. Die Höhe bleibt jedoch unverändert. Gleichzeitig sinkt die Ticketsteuer für Flüge ab Deutschland, während Online-Einkäufe aus Nicht-EU-Staaten künftig teurer werden. Bundesgesundheitsministerin Warken hat die geplanten Einsparungen bei der Pflegeversicherung verteidigt. Die CDU-Politikerin räumte ein, dass die Maßnahmen für viele Betroffene mit Belastungen verbunden seien. Zugleich betonte sie, die Reform sei notwendig, um die Pflegeversicherung langfristig finanziell zu stabilisieren und an die aktuellen Herausforderungen anzupassen. Über die geplanten Änderungen wird die Bundesregierung in den kommenden Wochen weiter beraten. Ein 6-jähriges Mädchen aus Deutschland ist nach einer mutmaßlichen Entführung durch seinen Vater wohlbehalten zu seiner Mutter auf Mallorca zurückgekehrt. Nach Angaben der spanischen Polizei hatte der Mann das Kind von der

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1: In der Wetterredaktion ist Luisa Walpert. Deutschland erlebt ein hochsommerlich heißes Wochenende mit viel Sonne und zunehmender Gewitterneigung bei vorläufigen Rekordwerten von bis zu 42 Grad. Im Osten und Süden bleibt es zunächst sonnig und sehr heiß, bevor über dem Bergland einzelne Hitzegewitter auftreten. Für Abkühlung sorgt nur leichter Wind aus unterschiedlichen Richtungen. Die Nacht verläuft teils klar, teils bewölkt und bringt in einigen Regionen einzelne kräftige Gewitter mit Unwetterpotenzial. Die Tiefstwerte liegen zwischen 16 und 25 Grad und sorgen für die vorerst letzten tropischen Nächte. In der kommenden Woche geht es mit normalen Sommertemperaturen zwischen 23 und 30 Grad weiter. Die Unwettergefahr bleibt jedoch weiterhin bestehen. Auch über das Wochenende gilt noch einmal: viel trinken und anstrengende Arbeit, vor allem in der prallen Sonne vermeiden.
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1: Mit Michael Miem. Knapp zwei Wochen nach dem Rahmenabkommen zwischen den USA und dem Iran hat sich die Lage im Nahen Osten erneut deutlich verschärft. Nach einem Angriff auf ein Frachtschiff griffen US-Streitkräfte iranische Ziele an. Die iranischen Revolutionsgarden reagierten mit Angriffen auf Ziele in Kuwait und Bahrain. Gleichzeitig setzte Israel seine Angriffe gegen die mit dem Iran verbündete Hisbollah-Miliz im Südlibanon fort. Vor dem Koalitionsausschuss in der kommenden Woche haben sich die Spitzen von Union und SPD im Kanzleramt zu Beratungen getroffen. Im Mittelpunkt standen die Vorbereitung wichtiger Entscheidungen zur Renten-, Steuer- und Gesundheitspolitik. Geplant sind unter anderem Maßnahmen zur Stabilisierung der Pflegeversicherung und der Krankenkassen sowie eine Steuerreform zur Entlastung kleinerer und mittlerer Einkommen. Die anhaltende Hitze und Trockenheit haben in einigen Regionen Deutschlands zu Waldbränden geführt. In Rheinland-Pfalz brach ein Feuer auf einem Gelände mit Munitionsresten aus. Wegen mehrerer Explosionen musste ein Ort vollständig geräumt werden. Auch an der Landesgrenze zwischen Sachsen und Brandenburg kämpfen Einsatzkräfte gegen einen größeren Waldbrand in der Gorischheide. Zum 1. Juli greifen in Deutschland mehrere Neuerungen. Rentner erhalten eine Rentenerhöhung von 4,24%. Außerdem startet bundesweit eine neue Steuer-App, mit der zunächst rund 11,5 Millionen Arbeitnehmer, Rentner und Pensionäre ihre Steuererklärung per Smartphone oder Tablet einfacher abgeben können. Für Empfänger des bisherigen Bürgergelds gelten strengere Regeln. Die Leistung heißt künftig Grundsicherungsgeld. Die Höhe bleibt jedoch unverändert. Gleichzeitig sinkt die Ticketsteuer für Flüge ab Deutschland, während Online-Einkäufe aus Nicht-EU-Staaten künftig teurer werden. Bundesgesundheitsministerin Warken hat die geplanten Einsparungen bei der Pflegeversicherung verteidigt. Die CDU-Politikerin räumte ein, dass die Maßnahmen für viele Betroffene mit Belastungen verbunden seien. Zugleich betonte sie, die Reform sei notwendig, um die Pflegeversicherung langfristig finanziell zu stabilisieren und an die aktuellen Herausforderungen anzupassen. Über die geplanten Änderungen wird die Bundesregierung in den kommenden Wochen weiter beraten.

0: sorgen für die vorerst letzten tropischen Nächte. In der kommenden Woche geht es mit normalen Sommertemperaturen zwischen 23 und 30 Grad weiter. Die Unwettergefahr bleibt jedoch weiterhin bestehen. Auch über das Wochenende gilt noch einmal: viel trinken und anstrengende Arbeit, vor allem in der prallen Sonne, vermeiden.
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1: Mit Michael Miem. Knapp zwei Wochen nach dem Rahmenabkommen zwischen den USA und dem Iran hat sich die Lage im Nahen Osten erneut deutlich verschärft. Nach einem Angriff auf ein Frachtschiff griffen US-Streitkräfte iranische Ziele an. Die iranischen Revolutionsgarden reagierten mit Angriffen auf Ziele in Kuwait und Bahrain. Gleichzeitig setzte Israel seine Angriffe gegen die mit dem Iran verbündete Hisbollah-Miliz im Südlibanon fort. Vor dem Koalitionsausschuss in der kommenden Woche haben sich die Spitzen von Union und SPD im Kanzleramt zu Beratungen getroffen. Im Mittelpunkt standen die Vorbereitung wichtiger Entscheidungen zur Renten-, Steuer- und Gesundheitspolitik. Geplant sind unter anderem Maßnahmen zur Stabilisierung der Pflegeversicherung und der Krankenkassen sowie eine Steuerreform zur Entlastung kleinerer und mittlerer Einkommen. Die anhaltende Hitze und Trockenheit haben in einigen Regionen Deutschlands zu Waldbränden geführt. In Rheinland-Pfalz brach ein Feuer auf einem Gelände mit Munitionsresten aus. Wegen mehrerer Explosionen musste ein Ort vollständig geräumt werden. Auch an der Landesgrenze zwischen Sachsen und Brandenburg kämpfen Einsatzkräfte gegen einen größeren Waldbrand in der Gorischheide. Zum 1. Juli greifen in Deutschland mehrere Neuerungen. Rentner erhalten eine Rentenerhöhung von 4,24%. Außerdem startet bundesweit eine neue Steuer-App, mit der zunächst rund 11,5 Millionen Arbeitnehmer, Rentner und Pensionäre ihre Steuererklärung per Smartphone oder Tablet einfacher abgeben können. Für Empfänger des bisherigen Bürgergelds gelten strengere Regeln. Die Leistung heißt künftig Grundsicherungsgeld. Die Höhe bleibt jedoch unverändert. Gleichzeitig sinkt die Ticketsteuer für Flüge ab Deutschland, während Online-Einkäufe aus Nicht-EU-Staaten künftig teurer werden. Bundesgesundheitsministerin Warken hat die geplanten Einsparungen bei der Pflegeversicherung verteidigt. Die CDU-Politikerin räumte ein, dass die Maßnahmen für viele Betroffene mit Belastungen verbunden seien. Zugleich betonte sie, die Reform sei notwendig, um die Pflegeversicherung langfristig finanziell zu stabilisieren und an die aktuellen Herausforderungen anzupassen. Über die geplanten Änderungen wird die Bundesregierung in den kommenden Wochen weiter beraten.
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2: In der Wetterredaktion ist Luisa Walpert. Deutschland erlebt ein hochsommerlich heißes Wochenende mit viel Sonne und zunehmender Gewitterneigung bei vorläufigen Rekordwerten von bis zu 42 Grad. Im Osten und Süden bleibt es zunächst sonnig und sehr heiß, bevor über dem Bergland einzelne Hitzegewitter auftreten. Für Abkühlung sorgt nur leichter Wind aus unterschiedlichen Richtungen. Die Nacht verläuft teils klar, teils bewölkt und bringt in einigen Regionen einzelne kräftige Gewitter mit Unwetterpotenzial. Die Tiefstwerte liegen zwischen 16 und 25 Grad und sorgen für die vorerst letzten tropischen Nächte.

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0: Ja. Eigentlich hätte ich noch eine Menge zu tun. Naja, warten wir es ab. Putze ich morgen alles weg. Ach, die Sonne kitzelt so herrlich. Könnte jetzt meine Jacke ausziehen. Warm hier. Ach nee, zu anstrengend. Wo ist denn mein Bier? Ach, da hinten. Komm nicht ran. Naja, wozu auch. Ach, toll hier. Prima. Ach, könnte so weitergehen. Ja. War irre gestern Abend. Ach, dieses Parfum. Rieche ich immer noch. Schön. Bisschen Muskelkater habe ich.
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Shaggy in deine Love Time. Heute am 28. Juni, die letzte Love Time im Monat Juni. An dieser Stelle wünscht der Viktor einen wunderschönen Sonntagabend. Schön, dass du da bist. In den nächsten zwei Stunden gehört der Abend uns mit Songs zum Zurücklehnen, Durchatmen und vielleicht auch zum leise Mitsingen. Das ist durchaus erlaubt. Große Ereignisse werfen ihre Schatten voraus. In der Nacht auf Dienstag heißt es Vollmond. Diesmal ein ganz besonderer, der sogenannte Erdbeermond. Keine Sorge, das schmeckt nicht nach Erdbeeren. Der Name stammt von indigenen Völkern Nordamerikas und erinnert an die Erdbeerenernte im Juni. Besonders kurz nach seinem Aufgang wirkt der Mond riesig. Das liegt allerdings nicht daran, dass er plötzlich näher an der Erde ist, sondern an einer optischen Täuschung unseres Gehirns. Manchmal lässt sich eben sogar unser Kopf ganz charmant hinters Licht führen. Ich weiß nicht, ob zwischen den anstehenden Vollmond und dem nächsten Thema ein Zusammenhang besteht. Sei es drum, morgen Abend heißt es dann Daumen drücken. Deutschland trifft im sogenannten 16. Finale der Fußball-Weltmeisterschaft auf Paraguay. Anpfiff ist um 22.30 Uhr deutscher Zeit, also in knapp 24 Stunden. Hier bei uns geht es heute nicht um Fußball, hier gibt es feine Musik. Mach's dir gemütlich, mach's dir nett, lehn dich zurück und lass uns gemeinsam diesen Sonntag so ausklingen, wie er es verdient. Schön, dass du da bist.

Musik von Wilson Phillips, You're in Love, 1991 in den USA, eine Nummer 1. Wilson Phillips im Übrigen zum einen die Töchter von Brian Wilson von den Beach Boys, Carney and Wendy Wilson, und die Tochter von John und Michelle Phillips von The Mamas and the Papas, China Phillips. Es gibt gute Nachrichten, die kann man bekanntlich immer gebrauchen. Die Sommerferien beginnen in der kommenden Woche. Nun gut, nicht überall, so doch in Bremen, Niedersachsen, Sachsen, Sachsen-Anhalt und Schleswig-Holstein. Fast schon traditionsgemäß spät beginnen die Sommerferien in Bayern am 3. August. Eben gab es feine Musik von Wilson Phillips, nun von den Bengals. Susanne Hoffs und ihre Mädels, Eternal Flame.

heute am 28. Juni, die hörst du gerade, das mal so als kleiner Hinweis, frei nach dem Motto, es gibt Dinge, die kann man gar nicht oft genug sagen. Cool.

0: Chris Isaak, Wicked Game. Langsam, aber sicher steuern wir unser zweites Stündchen an. Das tun wir gern. Für die Ersthörer sei gesagt, in der kommenden Stunde dein Horoskop. Heute dein Gute-Nacht-Horoskop. Eine feine Sache, kurz vor Tagesende. Soweit sind wir noch nicht. Jetzt gibt es Musik von Spliff, die ehemalige Nina Hagen Band. Musik aus ihrem 1982er Album 8555. Heute Nacht. Bis gleich.
1: Schau uns

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Von wegen, Herr Viktor, der genießt das feine Wetter, den feinen Abend, das solltest du auch tun. Ich habe gestern ungefragt, das muss dazu gesagt werden, erfahren, man muss gar nicht schwitzen, das ist eine reine Kopfsache. Ah ja, wir machen Radio für die Ohren, fürs Herz, wenig für den Kopf, deine Love Time heute am 28. Juni. Ein Versprechen für gute Musik, wobei das immer im Ohr des Hörenden liegen mag. Kitschige Liebesberatung, die gibt es hier nicht.

Shaggy in deine Love Time. Heute am 28. Juni, die letzte Love Time im Monat Juni. An dieser Stelle wünscht der Viktor einen wunderschönen Sonntagabend. Schön, dass du da bist. In den nächsten zwei Stunden gehört der Abend uns mit Songs zum Zurücklehnen, Durchatmen und vielleicht auch zum leise Mitsingen. Das ist durchaus erlaubt. Große Ereignisse werfen ihre Schatten voraus. In der Nacht auf Dienstag heißt es Vollmond. Diesmal ein ganz besonderer, der sogenannte Erdbeermond. Keine Sorge, das schmeckt nicht nach Erdbeeren. Der Name stammt von indigenen Völkern Nordamerikas und erinnert an die Erdbeerenernte im Juni. Besonders kurz nach seinem Aufgang wirkt der Mond riesig. Das liegt allerdings nicht daran, dass er plötzlich näher an der Erde ist, sondern an einer optischen Täuschung unseres Gehirns. Manchmal lässt sich eben sogar unser Kopf ganz charmant hinters Licht führen. Ich weiß nicht, ob zwischen den anstehenden Vollmond und dem nächsten Thema ein Zusammenhang besteht. Sei es drum, morgen Abend heißt es dann Daumen drücken. Deutschland trifft im sogenannten 16. Finale der Fußball-Weltmeisterschaft auf Paraguay. Anpfiff ist um 22.30 Uhr deutscher Zeit, also in knapp 24 Stunden. Hier bei uns geht es heute nicht um Fußball, hier gibt es feine Musik. Mach's dir gemütlich, mach's dir nett, lehn dich zurück und lass uns gemeinsam diesen Sonntag so ausklingen, wie er es verdient.

Musik von Wilson Phillips, You're in Love, 1991 in den USA, eine Nummer 1. Wilson Phillips im Übrigen zum einen die Töchter von Brian Wilson von den Beach Boys, Carney and Wendy Wilson und die Tochter von John und Michelle Phillips von The Mamas and the Papas, China Phillips. Es gibt gute Nachrichten, die kann man bekanntlich immer gebrauchen. Die Sommerferien beginnen in der kommenden Woche. Nun gut, nicht überall, so doch in Bremen, Niedersachsen, Sachsen, Sachsen-Anhalt und Schleswig-Holstein. Fast schon traditionsgemäß spät beginnen die Sommerferien in Bayern am 3. August. Eben gab es feine Musik von Wilson Phillips, nun von den Bengals. Susanne Hoffs und ihre Mädels Eternal Flame.

Halftime heute am 28. Juni. Die hörst du gerade. Das mal so als kleiner Hinweis. Frei nach dem Motto, es gibt Dinge, die kann man gar nicht oft genug sagen.

Chris Isaak, Wicked Game. Langsam, aber sicher steuern wir unser zweites Stündchen an. Das tun wir gern. Für die Ersthörer sei gesagt, in der kommenden Stunde dein Horoskop. Heute dein Gute-Nacht-Horoskop. Eine feine Sache, kurz vor Tagesende. Soweit sind wir noch nicht. Jetzt gibt es Musik von Spliff, die ehemalige Nina Hagen Band. Musik aus ihrem 1982er Album 8555. Heute Nacht. Bis gleich. Ciao.

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